Docke. Ja. Rufen sollte das sein. Komm. Du sammelst alles auf, was du siehst. Gut. So. Und was weiß ich denn sollte, wenn irgendwas da steht. Vielleicht wird das Ungeheuer das. Ja, das kann auch sein. Vielleicht auch nicht. Na, dann gehen wir. Na, aber ich habe es erstmal gefunden. Ja.

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Oh meine Güte. Oh Gott, ich bin total verpeilt. Ich dachte, heute ist Samstag. Heute ist Freitag. Das ist ja wunderbar. Oh, das freut mich.